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1: Mit Moritz Einzel. Die geplante Zuckersteuer soll wohl schon im kommenden Jahr 650 Millionen Euro einbringen. Bundesgesundheitsministerin Warken sagte dem Redaktionsnetzwerk Deutschland, so sollten die gesetzlichen Krankenkassen gestärkt und Versicherte entlastet werden. Den Plänen zufolge soll bei Getränken mit einem Zuckergehalt zwischen 5 und 8 Gramm je 100 Milliliter ab 2027 ein Satz von 26 Cent je Liter fällig werden. Über 8 Gramm soll ein Satz von 32 Cent pro Liter gelten. Zuletzt lief es nicht so gut in den deutsch-französischen Beziehungen. Ein großes Regierungstreffen im Rheinland soll neue Impulse bringen. Einer der Schwerpunkte dürfte dabei die Kooperation im Verteidigungsbereich sein. Diana Kramer berichtet.
2: Zuerst tagt am Morgen der deutsch-französische Verteidigungs- und Sicherheitsrat auf dem Fliegerhorst Nörvenich unter Leitung von Bundeskanzler Merz und Frankreichs Präsident Macron. Bei einem Treffen der beiden hatte Macron am Abend erklärt, er wolle neuen Schwung in die Zusammenarbeit bringen und bei internationalen Schlüsselthemen mit Berlin an einem Strang ziehen. Zweiter Schauplatz ist heute Schloss Augustusburg in Brühl. Dort tagt am Vormittag der sogenannte Ministerrat.
1: Unionsfraktionschef Spahn muss viel Kritik einstecken, seitdem bekannt geworden ist, dass er und sein Ehemann Eltern geworden sind über eine Leihmutter in den USA. Der grünen Gesundheitsexperte Dahmen hat im Redaktionsnetzwerk Deutschland gesagt, es gehe hier um politische Glaubwürdigkeit und Doppelstandards. Spahn hatte das Konzept der Leihmutterschaft, das in Deutschland verboten ist, mehrfach abgelehnt. Der private Bahnbetreiber Agilis soll ab 2030 das Verkehrsnetz des Regionalverkehrs Mainfranken betreiben. Das Unternehmen habe den Zuschlag der Bayerischen Eisenbahngesellschaft erhalten und werde damit zum größten privaten Betreiber im Schienennahverkehr Bayerns, teilte Agilis mit. Das Netz werde die Ballungsräume Nürnberg und Frankfurt sowie Schweinfurt, Bamberg und Würzburg verbinden. Zwei Weltkriegsbomben, die in der Nähe von Neu-Ulm entdeckt wurden, sind keine Gefahr mehr. Ein Blindgänger wurde am Abend entschärft, der andere gesprengt, wie ein Stadtsprecher sagte. Sperrungen auf der Bundesstraße 10 seien aufgehoben, der Verkehr rolle wieder. Die beiden Bomben waren bei Sondierungsarbeiten im Fuhler Ried gefunden worden.
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1: Mit Moritz Einzel. Die geplante Zuckersteuer soll wohl schon im kommenden Jahr 650 Millionen Euro einbringen. Bundesgesundheitsministerin Warken sagte dem Redaktionsnetzwerk Deutschland, so sollten die gesetzlichen Krankenkassen gestärkt und Versicherte entlastet werden. Den Plänen zufolge soll bei Getränken mit einem Zuckergehalt zwischen 5 und 8 Gramm je 100 Milliliter ab 2027 ein Satz von 26 Cent je Liter fällig werden. Über 8 Gramm soll ein Satz von 32 Cent pro Liter gelten. Zuletzt lief es nicht so gut in den deutsch-französischen Beziehungen. Ein großes Regierungstreffen im Rheinland soll neue Impulse bringen. Einer der Schwerpunkte dürfte dabei die Kooperation im Verteidigungsbereich sein. Diana Kramer berichtet.
2: Zuerst tagt am Morgen der deutsch-französische Verteidigungs- und Sicherheitsrat auf dem Fliegerhorst Nörvenich unter Leitung von Bundeskanzler Merz und Frankreichs Präsident Macron. Bei einem Treffen der beiden hatte Macron am Abend erklärt, er wolle neuen Schwung in die Zusammenarbeit bringen und bei internationalen Schlüsselthemen mit Berlin an einem Strang ziehen. Zweiter Schauplatz ist heute Schloss Augustusburg in Brühl. Dort tagt am Vormittag der sogenannte Ministerrat.
1: Unionsfraktionschef Spahn muss viel Kritik einstecken, seitdem bekannt geworden ist, dass er und sein Ehemann Eltern geworden sind über eine Leihmutter in den USA. Der grünen Gesundheitsexperte Dahmen hat dem Redaktionsnetzwerk Deutschland gesagt, es gehe hier um politische Glaubwürdigkeit und Doppelstandards. Spahn hatte das Konzept der Leihmutterschaft, das in Deutschland verboten ist, mehrfach abgelehnt. Der private Bahnbetreiber Agilis soll ab 2030 das Verkehrsnetz des Regionalverkehrs Mainfranken betreiben. Das Unternehmen habe den Zuschlag der Bayerischen Eisenbahngesellschaft erhalten und werde damit zum größten privaten Betreiber im Schienennahverkehr Bayerns, teilte Agilis mit. Das Netz werde die Ballungsräume Nürnberg und Frankfurt sowie Schweinfurt, Bamberg und Würzburg verbinden. Zwei Weltkriegsbomben, die in der Nähe von Neu-Ulm entdeckt wurden, sind keine Gefahr mehr. Ein Blindgänger wurde am Abend entschärft, der andere gesprengt, wie ein Stadtsprecher sagte. Sperrungen auf der Bundesstraße 10 seien aufgehoben, der Verkehr rolle wieder. Die beiden Bomben waren bei Sondierungsarbeiten im Fuhler Ried gefunden worden. 089
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2: Heute Sonne, Wolken, aber auch immer wieder Gewitter und Schauer zwischendurch möglich. Knapp 30 Grad gibt's dazu in der Spitze. Und der Wettertrend für München und Umgebung. Am Wochenende sehr wechselhaft und immer kühler. Sonntag nur noch knapp 20 Grad. Am Montag geht's sonnig bei 23 Grad in die neue Woche.
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3: Mit Moritz Einzel. Guten Morgen. Zuletzt lief es nicht so gut in den deutsch-französischen Beziehungen. Ein großes Regierungstreffen im Rheinland soll neue Impulse bringen. Einer der Schwerpunkte dürfte dabei die Kooperation im Verteidigungsbereich sein. Diana Kramer berichtet.
4: Zuerst tagt am Morgen der deutsch-französische Verteidigungs- und Sicherheitsrat auf dem Fliegerhorst Nörvenich unter Leitung von Bundeskanzler Merz und Frankreichs Präsident Macron. Bei einem Treffen der beiden hatte Macron am Abend erklärt, er wolle neuen Schwung in die Zusammenarbeit bringen und bei internationalen Schlüsselthemen mit Berlin an einem Strang ziehen. Zweiter Schauplatz ist heute Schloss Augustusburg in Brühl. Dort tagt am Vormittag der sogenannte Ministerrat.
3: Wenige Monate vor den Zwischenwahlen hat US-Präsident Trump wieder mal Misstrauen an fairen und freien Wahlen in den USA geweckt. In einer Rede an die Nation warf er China unter Berufung auf Geheimdiensterkenntnisse massive Einflussnahme auf Wahlen vor. In keinem Drittweltland sei die Situation bei Wahlen so schlecht wie in den Vereinigten Staaten, so Trump.
5: This is worse than any third world country. There's no third world country that has elections like we have.
3: Bis heute hat Trump seine Wahlniederlage von 2020 nicht eingestanden. Er behauptet, es habe Betrug gegeben, obwohl das vielfach widerlegt ist. Unionsfraktionschef Spahn muss viel Kritik einstecken. Er und sein Ehemann sind ja Eltern geworden über eine Leihmutter in den USA. Ein Konzept, das in Deutschland verboten ist. Der grünen Gesundheitsexperte Dahmen sagte dem Redaktionsnetzwerk Deutschland, es gehe hier um politische Glaubwürdigkeit und Doppelstandards. Die geplante Zuckersteuer soll wohl schon im kommenden Jahr 650 Millionen Euro einbringen. Bundesgesundheitsministerin Warken sagte dem Redaktionsnetzwerk Deutschland, so sollten die gesetzlichen Krankenkassen gestärkt und Versicherte entlastet werden. Den Plänen zufolge soll etwa bei Getränken mit einem Zuckergehalt zwischen 5 und 8 Gramm je 100 Milliliter ab 2027 ein Satz von 26 Cent je Liter fällig werden. Zwei Weltkriegsbomben, die in der Nähe von Neu-Ulm entdeckt wurden, sind keine Gefahr mehr. Ein Blindgänger wurde am Abend entschärft, der andere gesprengt, wie ein Stadtsprecher sagte. Sperrungen auf der Bundesstraße 10 seien aufgehoben, der Verkehr rolle wieder.
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6: Aktuell habt ihr freie Fahrt.
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6: Mit dabei Mosach, die Max-Born-Straße stadteinwärts. Gute Fahrt. 089.
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5: Wechselhaft heute, Sonne, Wolken, nachmittags auch Gewitter und Schauer möglich. Dazu windig, knapp 30 Grad in der Spitze. Und der Wettertrend für München und Umgebung. Am Wochenende wechselhaft und deutlich kühler, am Sonntag nur noch knapp 20 Grad. Montag geht sonnig in die neue Woche.
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7: Aktuell habt ihr freie Fahrt.
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7: Unter anderem in Trudering die Bajuwarenstraße auswärts und im Landkreis Ebersberg in Berg die Münchner Straße.
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4: Heute Sonne, Wolken, aber auch immer wieder Gewitter und Schauer zwischendurch möglich. Knapp 30 Grad gibt's dazu in der Spitze. Und der Wettertrend für München und Umgebung. Am Wochenende sehr wechselhaft und immer kühler. Sonntag nur noch knapp 20 Grad. Am Montag geht's sonnig bei 23 Grad in die neue Woche.
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5: Nikolas Pinkanel, guten Morgen. Union und SPD wollen die Krankschreibungspflicht ab dem ersten Tag einführen. Jetzt kommt auch Gegenwind aus den eigenen Reihen. Der Chef des CDU-Sozialflügels fordert, die Regel wieder zurückzunehmen. Es gehöre zu einer guten Fehlerkultur, sagen zu können, an dieser Stelle haben wir uns verrannt. Außerdem würden diese Kurzzeiterkrankungen nur 14% der Fehlzeiten ausmachen, sagt er weiter. Es ist das Thema der letzten Tage hier in München. Wasser. Seit den Verboten zum Wassersparen verbrauchen wir weniger, sagen jetzt die Stadtwerke. 089 Kult München Reporterin Alena Kohler. Entwarnung gibt's deswegen aber nicht.
6: Stimmt. Der Verbrauch ist zwar am Tag nach dem Verbot auf unter 330 Millionen Liter gesunken, was im durchschnittlichen Bereich liegt. Allerdings ist laut den Stadtwerken unklar, ob das mit dem Verboten zusammenhängt oder dem vereinzelten Regen. Die Taskforce der Stadt zum Wassersparen behält die Entwicklungen weiter im Blick. Die Regeln wie das Verbot zum Rasensprengen gelten bis August hier in München und 7 Umlandgemeinden wie Neubiberg, Oberschleißheim oder Garching. Bei anhaltender Trockenheit können sie aber auch verlängert werden.
5: Wer einen Film auf Netflix schaut, sieht darin immer häufiger künstliche Intelligenz, ohne es zu merken. Der Streaming-Anbieter hat KI allein in diesem Jahr in rund 300 Titeln eingesetzt, vor allem um Menschenmengen oder historische Schlachten zu erzeugen, sagt der Netflix-Co-Chef heute Nacht. In vielen Fällen würden solche Szenen aus Kosten- oder Zeitgründen sonst gar nicht gedreht werden, sagt er weiter.
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4: Drohnen schwirren durch die Luft, SEK-Beamte seilen sich ab und Polizeihunde suchen nach versteckten Gegenständen. Morgen zeigt die bayerische Polizei hier auf dem Odeonsplatz an mehreren Stationen, was sie alles drauf hat. Anlass sind 80 Jahre bayerische Polizei. Aus der Altstadt Alexandra Goralska, 089 Kult.
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7: Aktuell kommt ihr überall gut durch.
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7: Unter anderem in Thalkirchen die Schäftlernstraße beidseitig und im Landkreis Ebersberg in Prohing die Bergfeldstraße. Gute Fahrt.
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8: Miley Cyrus und Flowers und U2 mit With or Without You. Das sind zwei der größten Kulthits von den 80ern bis heute. Jetzt bei mir um kurz nach 6. Hallo.

An diesem Sonntag wird's am chinesischen Turm im Englischen Garten wieder richtig münchnerisch. Da steigt nämlich der Kochelball. Schönen guten Morgen auf 089 Kult. Und der Kochelball ist wirklich auch Kult in der Stadt, denn die Tradition geht bis ins 19. Jahrhundert zurück. Damals haben die Dienstboten und die Dienstmädchen noch vor Arbeitsbeginn gefeiert. Entsprechend früh findet das Spektakel auch jedes Jahr statt, nämlich schon ab 6 Uhr. Mein Tipp, früh aufstehen, rechtzeitig kommen, denn die freien Plätze rund um den chinesischen Turm, die sind heiß begehrt. Und keine Sorge, auch Tanzanfänger können mitmachen. Die Schritte werden nämlich vor Ort erklärt. 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

Ein Freitag. Heute ist Welt-Emoji-Tag. Der wird jedes Jahr am 17. Juli gefeiert, weil das Kalender-Emoji bei vielen Plattformen nämlich genau dieses Datum heute zeigt. Den 17. Juli ist eine Anspielung an den Tag, an dem Apples Kalender-App iCal einst vorgestellt wurde. Grund genug also heute in Chatnachrichten besonders viele Emojis zu verschicken. Eines meiner Lieblings-Emojis ist natürlich das Radio-Emoji. Eklar. 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
7: Wechselhaft heute, Sonne, Wolken, nachmittags auch Gewitter und Schauer möglich, dazu windig, knapp 30 Grad in der Spitze. Und der Wettertrend für München und Umgebung am Wochenende wechselhaft und deutlich kühler, am Sonntag nur noch knapp 20 Grad. Montag geht sonnig in die neue Woche.
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9: Auf den Straßen aktuell weiter alles entspannt.
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9: Mit dabei Unterhaching der Grünwalder Weg und im Landkreis Erding-Neuching die Münchner Straße. Gute Fahrt.
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10: Für den perfekten Start ins Wochenende habe ich nicht nur die größten Kult-Hits für euch, sondern auch die besten Tipps für die freien Tage. Alle Infos nach dem Man Without Hats und nach

0: Das ist der Freitag auf Münchens Sender für Kulthits und Kultur. Ich bin Johannes Boost.
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0: Für alle, die es gerne düster mögen, Mono Inc. kommen aufs Tollwood. Die Band aus Hamburg singt von Trennung und Verlusten. Ihr neues Album Darkness ist aber eine Ode an die innere Kraft, an die Solidarität und an die Selbstliebe in schweren Zeiten. 17.30 Uhr geht's los.
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0: Bei der Polizeiinspektion Starnberg gibt's heute Tatort Starnberg. Das ist eine Führung durch die Stadt und eine Spurensuche zu historischen True-Crime-Fällen und Cold Cases. 18 Uhr geht's los.
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0: Und ein Tipp für morgen. Im Olympiapark steigt der Sommernachtstraum. Da gibt's für euch die schönste Pyro-Show der Stadt und ganz viel Live-Musik, unter anderem von Zoe Rees. Der Einlass ab 16 Uhr.
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Und die Musikwelt hat aufgeschrien heute, vor 31 Jahren, muss man sagen, am 17. Juli 1995. Denn Robbie Williams verlässt Take That. Insgesamt 6 Nummer 1 Hits hat er mit der Band gehabt. Danach war und ist Robbie auch solo sehr, sehr erfolgreich. Zum Beispiel 2002 mit dieser Nummer hier. Hier ist Feel auf 089 Kult.

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14: Heute Sonne, Wolken, aber auch immer wieder Gewitter und Schauer zwischendurch möglich. Knapp 30 Grad gibt's dazu in der Spitze. Und der Wettertrend für München und Umgebung. Am Wochenende sehr wechselhaft und immer kühler. Sonntag nur noch knapp 20 Grad. Am Montag geht's sonnig bei 23 Grad in die neue Woche.
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15: Mit Dominik Schweiger. Guten Morgen. Nach den neuen Wasserspargeln in München ist der Verbrauch deutlich gesunken. Laut den Stadtwerken sind gestern weniger als 330 Millionen Liter verbraucht worden. Zuletzt waren es an heißen Tagen noch rund 400 Millionen Liter. München ist die bislang größte bayerische Kommune mit einer solchen Allgemeinverfügung. Ob der Rückgang an den Verboten liegt oder weil es jetzt mal etwas geregnet hat, ist laut Stadtwerken allerdings unklar. In den letzten Tagen hat es stellenweise in Deutschland viele Sommergewitter und dementsprechend auch viel Regen gegeben. Trotzdem warnt Umweltminister Schneider vor ernsthaften Konflikten um Wasser. Im Spiegel-Interview sagte er, das Thema werde unterschätzt, besonders in Ballungsräumen werde es eng. Berlin zum Beispiel hängt stark von der Spree und deren Pegelstand ab. Eine Idee ist es deshalb, Elbwasser per riesiger Leitung in die Spree zu pumpen, aber das Wasser fehlt dann wiederum in Sachsen, Hamburg und Tschechien. In anderen EU-Ländern wie Schweden gilt es schon jahrelang. In Deutschland fordert es fast die Hälfte der Bevölkerung. Im Sexualstrafrecht sollte nur Ja heißt Ja gelten. Das zeigt eine Umfrage der deutschen Presseagentur. Auch der Bundesrat hatte sich ebenfalls für diesen Grundsatz ausgesprochen. Tine Klimach mit den Details.
16: In Deutschland muss ein Opfer sexueller Übergriffe aktiv widersprochen haben. Ein Täter kann also argumentieren, dass das Opfer nicht Nein gesagt hat und sein Handeln in Ordnung ist. Befürworter der Neuregelung verweisen auf Fälle, in denen Opfer aufgrund von Angst in Schockstarre geraten und keinen Widerstand leisten. Nun steht es an der Bundesregierung, ob sie den Vorschlag der Länder aufnimmt.
15: Kurz vorm WM-Finale hagelt's nochmal ordentlich Kritik an der FIFA. Amnesty International und Human Rights Watch werfen dem Weltverband vor, die Menschenrechtsverletzungen rund ums Turnier ignoriert und sich viel zu wenig gegen US-Präsident Trumps Politik gestellt zu haben. Ganz besonders gegen die strikten Einreiseregeln. Außerdem kritisieren die Organisationen die enge Freundschaft zwischen Trump und FIFA-Boss Infantino.
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17: Aktuell habt ihr weiter freie Fahrt.
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17: Unter anderem in Trudering die Bayou-Warenstraße auswärts und in Grünwald die Gabriel-von-Seidel-Straße. Gute Fahrt. 089 Kult.
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1: Es ist unglaublich, wie die Zeit vergeht. Oder 14 Tage noch, dann starten in München und der Region die Sommerferien. Heute erstmal der Start ins Wochenende mit Kult von Rose Lawrence und

Wenn ihr am Wochenende gerne Zeit draußen verbringen mögt, wie wär's mit einem Bummel über Hofflohmärkte? Geht heute Abend in Forstenried, morgen dann tagsüber in Solln und in Obersendling und Sonntag in Fürstenried und in Maxhof. Und eines der schönsten Straßenfeste der Stadt, das steigt am Wochenende ebenfalls, nämlich morgen in Untergiesing. Die Sause in der unteren Weidenstraße. Los geht's am frühen Nachmittag. Live-Musik gibt's unter anderem von Lucille und den Rakiburm. Wir sind 089 Kult. 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

Der Song erzählt von der ersten Phase einer großen Liebe, dem Moment, an dem sich alles so intensiv und so unwirklich anfühlt, dass man es kaum glauben kann, was gerade passiert. Es fühlt sich eben alles an wie in einem Fiebertraum und genauso heißt dieser Song auch, nämlich Fever Dream von Alex Warren hier auf 089 Kult. Ich bin Johannes Voss, guten Morgen am Freitag.

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6: Wechselhaft heute, Sonne, Wolken, nachmittags auch Gewitter und Schauer möglich. Dazu windig, knapp 30 Grad in der Spitze. Und der Wettertrend für München und Umgebung. Am Wochenende wechselhaft und deutlich kühler. Am Sonntag nur noch knapp 20 Grad. Montag geht sonnig in die neue Woche.
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8: Bisschen was los auf dem mittleren Ring aktuell. Plant auf der Landshuter Allee Richtung Donnersberger Brücke wegen der Baustelle 10 Minuten mehr ein.
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8: Unter anderem Neuried, der Haderner Weg und in Fürstenfeldbruck die Schöngeisinger Straße. Gute Fahrt.
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10: Wir sind Münchens Sender für Kultiz und Kultur. Wir werfen gleich mal einen Blick auf Live-Musik an diesem Wochenende in der Stadt. Es ist einiges geboten und die Highlights gleich bei

0: Es gibt viel gute Live-Musik an diesem Wochenende. Zum Beispiel heute auf dem Tollwood Mono Inc. in der Musikarena. Das ist eine Band aus Hamburg, die macht eher düstere Musik, singt von Trennung und Verlusten. Aber ihr neuestes Album Darkness, das ist eine Ode an die innere Kraft, an die Solidarität und an die Selbstliebe in schweren Zeiten. 17.30 Uhr geht's los. Die Musikerin Hanna Permanetter ist mal als eine der besten Singer-Songwriterinnen aus München bezeichnet worden. Mittlerweile lebt sie in Berlin, macht mit ihrem Projekt Port Nu aber heute bei uns in der Stadtstation. Indie-Pop vom Feinsten ist das um 20 Uhr in der Miller. Jazzfans kommen im Bürgerhaus Unterföhring auf ihre Kosten. Beim internationalen Feringa Jazz Festival spielt das Sascha Berliner Quintett. Das verbindet Jazz mit Pop, Rock und Funk. 20 Uhr der Startschuss und schon mal Tipp für morgen, da gibt's im Olympiapark wieder den Sommernachtstraum. Da gibt's nicht nur die schönste Pyroshow der Stadt, sondern eben auch ganz viel Live-Musik, unter anderem von 089 Kultstar Zoe Wees. Der Einlass ab 16 Uhr.
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Sie spielt an diesem Wochenende im Umland, nämlich beim Sommerfestival in Mühldorf am Inn. Morgen am Samstag, Loi und Get Lucky auf 089 Colt. Ich bin Johannes Voss, guten Morgen am Freitag.

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16: Heute Sonne, Wolken, aber auch immer wieder Gewitter und Schauer zwischendurch möglich. Knapp 30 Grad gibt's dazu in der Spitze. Und der Wettertrend für München und Umgebung. Am Wochenende sehr wechselhaft und immer kühler. Sonntag nur noch knapp 20 Grad. Am Montag geht's sonnig bei 23 Grad in die neue Woche.

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1: Nicolas Pinkanel, guten Morgen. Union und SPD wollen die Krankschreibungspflicht ab dem ersten Tag einführen. Jetzt kommt auch Gegenwind aus den eigenen Reihen. Der Chef des CDU-Sozialflügels fordert, die Regel wieder zurückzunehmen. Es gehöre zu einer guten Fehlerkultur, sagen zu können, an dieser Stelle haben wir uns verrannt. Außerdem würden diese Kurzzeiterkrankungen nur 14% der Fehlzeiten ausmachen, sagt er weiter. Es ist das Thema der letzten Tage hier in München. Wasser. Seit den Verboten zum Wassersparen verbrauchen wir weniger, sagen jetzt die Stadtwerke. 089 Kult München Reporterin Alena Kohler. Entwarnung gibt's deswegen aber nicht.
2: Stimmt. Der Verbrauch ist zwar am Tag nach dem Verbot auf unter 330 Millionen Liter gesunken, was im durchschnittlichen Bereich liegt. Allerdings ist laut den Stadtwerken unklar, ob das mit dem Verboten zusammenhängt oder dem vereinzelten Regen. Die Taskforce der Stadt zum Wassersparen behält die Entwicklungen weiter im Blick. Die Regeln wie das Verbot zum Rasensprengen gelten bis August hier in München und 7 Umlandgemeinden wie Neubiberg, Oberschleißheim oder Garching. Bei anhaltender Trockenheit können sie aber auch verlängert werden.
1: Wer einen Film auf Netflix schaut, sieht darin immer häufiger künstliche Intelligenz, ohne es zu merken. Der Streaming-Anbieter hat KI allein in diesem Jahr in rund 300 Titeln eingesetzt, vor allem um Menschenmengen oder historische Schlachten zu erzeugen, sagt der Netflix-Co-Chef heute Nacht. In vielen Fällen würden solche Szenen aus Kosten- oder Zeitgründen sonst gar nicht gedreht werden, sagt er weiter.
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3: Drohnen schwirren durch die Luft, SEK-Beamte seilen sich ab und Polizeihunde suchen nach versteckten Gegenständen. Morgen zeigt die bayerische Polizei hier auf dem Odeonsplatz an mehreren Stationen, was sie alles drauf hat. Anlass sind 80 Jahre bayerische Polizei. Aus der Altstadt Alexandra Goralska, 089 Kult.
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4: Obacht auf der A94 Richtung München zwischen Zamdorf und Steinhausen. Da steht ein defekter PKW auf dem Standstreifen.
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4: Unter anderem Trudering, die Salzmesserstraße und in Oberschleißheim die Mittenheimer Straße. Gute Fahrt.
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5: Ja, eine echte Münchner Kultveranstaltung steht am Wochenende auf dem Programm. Alle Infos gleich nach zwei der größten Kulthits von Raymond und von Zimmer.

an diesem Sonntag wird's am chinesischen Turm im Englischen Garten wieder richtig münchnerisch. Da steigt nämlich der Kochelball. Schönen guten Morgen auf 089 Kult. Und der Kochelball ist wirklich auch Kult in der Stadt, denn die Tradition geht bis ins 19. Jahrhundert zurück. Damals haben die Dienstboten und die Dienstmädchen noch vor Arbeitsbeginn gefeiert. Entsprechend früh findet das Spektakel auch jedes Jahr statt, nämlich schon ab 6 Uhr. Mein Tipp, früh aufstehen, rechtzeitig kommen, denn die freien Plätze rund um den chinesischen Turm, die sind heiß begehrt. Und keine Sorge, auch Tanzanfänger können mitmachen. Die Schritte werden nämlich vor Ort erklärt. 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

Heute ist nicht irgendein Freitag, heute ist Welt-Emoji-Tag. Der wird jedes Jahr am 17. Juli gefeiert, weil das Kalender-Emoji bei vielen Plattformen nämlich genau dieses Datum heute zeigt. Den 17. Juli ist eine Anspielung an den Tag, an dem Apples Kalender-App iCal einst vorgestellt wurde. Grund genug also heute in Chatnachrichten besonders viele Emojis zu verschicken. Eines meiner Lieblings-Emojis ist natürlich das Radio-Emoji. Eklar. 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
8: Wechselhaft heute, Sonne, Wolken, nachmittags auch Gewitter und Schauer möglich, dazu windig, knapp 30 Grad in der Spitze. Und der Wettertrend für München und Umgebung am Wochenende wechselhaft und deutlich kühler, am Sonntag nur noch knapp 20 Grad. Montag geht sonnig in die neue Woche.
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10: An 2 Stellen hakt es aktuell wegen Baustellen. Einmal auf der Landshuter Allee Richtung Donnersberger Brücke. Da kommen 10 Minuten on top. Und auf der B388 Richtung Ismaning. Hier müsst ihr 13 Minuten mehr einplanen.
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10: Unter anderem Neuperlach, der Schumacherring einwärts und im Landkreis Ebersberg in Forst-Inning die Münchner Straße. Gute Fahrt.
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12: Für den perfekten Start ins Wochenende habe ich nicht nur die größten Kulthits für euch, sondern auch die besten Tipps für die freien Tage nach Phil Collins und nach Rocks.

0: Das ist der Freitag auf Münchens Sender für Kulthits und Kultur. Ich bin Johannes Boost.
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0: Für alle, die es gerne düster mögen, Mono Inc. kommen aufs Tollwood. Die Band aus Hamburg singt von Trennung und Verlusten. Ihr neues Album Darkness ist aber eine Ode an die innere Kraft, an die Solidarität und an die Selbstliebe in schweren Zeiten. 17.30 Uhr geht's los.
1: Tipp 2.
0: Bei der Polizeiinspektion Starnberg gibt's heute Tatort Starnberg. Das ist eine Führung durch die Stadt und eine Spurensuche zu historischen True-Crime-Fällen und Cold Cases. 18 Uhr geht's los.
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0: Und ein Tipp für morgen. Im Olympiapark steigt der Sommernachtstraum. Da gibt's für euch die schönste Pyro-Show der Stadt und ganz viel Live-Musik, unter anderem von Zoe Rees. Der Einlass ab 16 Uhr.
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Ihr hört 089 Kult, Münchens Sender für die größten Kulthits von den 80ern bis heute. Und wir haben natürlich auch legendäre Sommerkulthits im Programm. Die Songs, die uns an ganz, ganz fantastische Sommer in unserer Kindheit, in unserer Jugend, in unserem jungen Erwachsenenleben erinnern, in den 80ern und 90ern. Zum Beispiel auch diese Nummer hier von Eddie Grant, Gimme Hope, Joanna.

0: Guten Morgen, auf geht's in den Freitag mit den größten Kult-Hits von den 80ern bis heute. Hier ist 089 Kult.
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15: Heute Sonne, Wolken, aber auch immer wieder Gewitter und Schauer zwischendurch möglich. Knapp 30 Grad gibt's dazu in der Spitze. Und der Wettertrend für München und Umgebung. Am Wochenende sehr wechselhaft und immer kühler. Sonntag nur noch knapp 20 Grad. Am Montag geht's sonnig bei 23 Grad in die neue Woche.
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16: Mit Nicolas Pinkernel, guten Morgen. Die geplante Krankschreibung ab dem ersten Tag sorgt weiter für Aufregung, jetzt auch innerhalb der Union selbst. Der Chef des CDU-Sozialflügels fordert jetzt, die Pläne wieder zurückzuziehen. Es gehöre zu einer guten Fehlerkultur zu sagen, da haben wir uns verrannt, meint er. Ertrag und öffentlicher Streitwert stünden in keinem Verhältnis mehr zueinander. Um Wasser zu sparen, gibt seit Anfang der Woche Verbote hier in München und 7 Umlandgemeinden wie Garching oder Unterföhring. 089 Kult München Reporterin Alena Kohler. Und seitdem haben wir auch tatsächlich Wasser gespart, sagen jetzt die Stadtwerke.
17: Ja, tatsächlich haben wir am Tag nach dem Verbotserlass weniger als 330 Millionen Liter verbraucht. Das ist wieder im Durchschnittsbereich. Zum Vergleich, bei der Hitzewelle Ende Juni waren es rund 400 Millionen. Allerdings ist laut den Stadtwerken unklar, ob das an den Verboten liegt oder ob wir einfach wegen des vereinzelten Regens weniger Wasser gebrauchen. Haben. Die Regeln gelten noch bis August, können aber bei Bedarf angepasst und verlängert werden.

0: Unionsfraktionschef Spahn und sein Ehemann sind Eltern geworden. Soweit so schön. Allerdings hat er dabei eine Leihmutter in den USA in Anspruch genommen und das löst jetzt eine große Debatte aus. Denn Leihmutterschaften sind in Deutschland aus ethischen Gründen illegal. Daran hatte auch Spahn selbst in seiner Zeit als Gesundheitsminister Anteile. Viele Unionsmitglieder werfen ihm deswegen Doppelmoral vor und fordern auch seinen Rücktritt.
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2: Für das Helene-Fischer-Konzert öffnen sich die Tore der Allianz Arena schon fast 3 Stunden vor Beginn. Trotzdem brauchen Fans Geduld. Vor allem nach dem Konzert kann es in der U6 voll werden. Auch die Ausfahrt aus den Parkhäusern kann bis zu 2 Stunden dauern. Aus Fröttmanning, Felix Köckel, 089 Kult.
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3: Im Luise-Kieselbach-Tunnel Richtung Sendling, da hat's gekracht. Die linke Spur ist blockiert. Es staut sich aktuell etwas, plant hier 10 Minuten mehr ein.
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3: Unter anderem in Pasing die Landsberger Straße einwärts und in Hohenbrunn die Siegersbrunner Straße. Gute Fahrt.
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4: Herzlich willkommen im letzten Arbeitsvormittag der Woche. Schönen Freitagvormittag mit Kult von The Human League. Hier ist Human

Wenn ihr am Wochenende gerne Zeit draußen verbringen mögt, wie wär's mit einem Bummel über Hofflohmärkte? Geht heute Abend in Forstenried, morgen dann tagsüber in Solln und in Obersendling und Sonntag in Fürstenried und in Maxhof. Und eines der schönsten Straßenfeste der Stadt, da steigt am Wochenende ebenfalls, nämlich morgen in Untergiesing. Die Sause in der unteren Weidenstraße. Los geht's am frühen Nachmittag. Live-Musik gibt's unter anderem von Lucille und den Rakiburm. 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
5: Wechselhaft heute, Sonne, Wolken, nachmittags auch Gewitter und Schauer möglich. Dazu windig, knapp 30 Grad in der Spitze. Und der Wettertrend für München und Umgebung. Am Wochenende wechselhaft und deutlich kühler, am Sonntag nur noch knapp 20 Grad. Montag geht sonnig in die neue Woche.
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7: Im Luise-Kieselbach-Tunnel Richtung Sendling, da hat's gekracht. Die linke Spur ist blockiert. Es staut sich aktuell etwas, plant hier 10 Minuten mehr ein.
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7: Unter anderem in Parsing die Landsberger Straße einwärts und in Hohenbrunn die Siegersbrunner Straße. Gute Fahrt.
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0: Es gibt viel gute Live-Musik an diesem Wochenende. Zum Beispiel heute auf dem Tollwood Mono Inc. in der Musikarena. Das ist eine Band aus Hamburg, die macht eher düstere Musik, singt von Trennung und Verlusten. Aber ihr neuestes Album Darkness, das ist eine Ode an die innere Kraft, an die Solidarität und an die Selbstliebe in schweren Zeiten. 17.30 Uhr geht's los. Die Musikerin Hanna Permanetter ist mal als eine der besten Singer-Songwriterinnen aus München bezeichnet worden. Mittlerweile lebt sie in Berlin, macht mit ihrem Projekt Port Nu aber heute bei uns in der Stadtstation. Indie-Pop vom Feinsten ist das um 20 Uhr in der Miller. Jazzfans kommen im Bürgerhaus Unterföhring auf ihre Kosten. Beim internationalen Feringa Jazz Festival spielt das Sascha Berliner Quintett. Das verbindet Jazz mit Pop, Rock und Funk. 20 Uhr der Startschuss und schon mal Tipp für morgen, da gibt's im Olympiapark wieder den Sommernachtstraum. Da gibt's nicht nur die schönste Pyroshow der Stadt, sondern eben auch ganz viel Live-Musik, unter anderem von 089 Kultstar Zoe Wees. Der Einlass ab 16 Uhr.
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10: Heute Sonne, Wolken, aber auch immer wieder Gewitter und Schauer zwischendurch möglich. Knapp 30 Grad gibt's dazu in der Spitze. Und der Wettertrend für München und Umgebung. Am Wochenende sehr wechselhaft und immer kühler. Sonntag nur noch knapp 20 Grad. Am Montag geht's sonnig bei 23 Grad in die neue Woche.
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11: Nicolas Pinkanell, grüß Gott. Cola, Fanta, Sprite und andere Getränke mit Zucker kosten wohl schon ab nächstem Jahr mehr. Die Zuckersteuer kommt schon ein Jahr früher als geplant, kündigt Gesundheitsministerin Wagen an. Sie rechnet mit Einnahmen in Höhe von rund 650 Millionen Euro im nächsten Jahr. Geplant ist, bei einem Zuckergehalt von 5 Gramm pro 100 Milliliter soll die Steuer 26 Cent pro Liter betragen. Bei 8 Gramm werden es 32 Cent. Jeder dritte Arbeitnehmer fühlt sich durch Hitze stark oder eher stark belastet, zeigt eine neue Umfrage. Bei Beschäftigten, die unter Zeitdruck stehen, ist es sogar jeder zweite. Die Chefin des Deutschen Gewerkschaftsbunds fordert deswegen Maßnahmen. Wenn die Arbeit wegen starker Hitze ausfällt, soll es etwa Ausfallgeld vom Staat geben. Sie fordert außerdem mehr Hitzeschutz, also etwa Schatten auf der Baustelle. Immer mehr hier bei uns in München informieren sich über die Stadtpolitik in den sozialen Medien. Das lässt sich aus einer neuen Auswertung schließen. Der Instagram-Account unseres neuen Oberbürgermeisters Krause ist im letzten halben Jahr um über 250.000 Follower gestiegen. Damit liegt er als einziger Politiker bundesweit in den Top 50 der wachstumsstärksten Accounts.
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12: Ein echter Astronaut, der Lust auf Wissenschaft macht. Alexander Gerst kommt zu den Wissenschaftstagen hier ins Forum Schwanthaler Höhe. Rund 12.000 Schülerinnen und Schüler können sich da 3 Tage lang über

0: Raumfahrt, aber auch Biologie und Technik informieren. Von der Schwanthaler Höhe, Alexandra Goralska, 089 Kult.
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3: Servus, liebe Autofahrer, aber wir haben aktuell eine Sperrung in der Lerchenau, die Lerchenauer Straße, zwischen Boxdornstraße und Wilhelmine Reichert. Ihr könnt das Ganze am besten umfahren über die Lasalle und die Triebstraße.
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3: Geblitzt wird in Untergiesing einwärts auf der Pilgersheimer und im Landkreis Dachau in Karlsfeld auf der Münchner Straße.
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11: Wechselhaft heute, Sonne, Wolken, nachmittags auch Gewitter und Schauer möglich, dazu windig, knapp 30 Grad in der Spitze. Und der Wettertrend für München und Umgebung. Am Wochenende wechselhaft und deutlich kühler, am Sonntag nur noch knapp 20 Grad. Montag geht sonnig in die neue Woche.
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13: Servus, liebe Autofahrer. Aber wir haben aktuell eine Sperrung in der Lerchenau, die Lerchenauer Straße zwischen Boxdornstraße und Wilhelmine Reichert. Ihr könnt das Ganze am besten umfahren über die Lasalle und die Triebstraße.
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13: Geblitzt wird in Untergiesing, einwärts auf der Pilgersheimer und im Landkreis Dachau in Karlsfeld auf der Münchner Straße.
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13: Heute Sonne, Wolken, aber auch immer wieder Gewitter und Schauer zwischendurch möglich. Knapp 30 Grad gibt's dazu in der Spitze. Und der Wettertrend für München und Umgebung. Am Wochenende sehr wechselhaft und immer kühler. Sonntag nur noch knapp 20 Grad. Am Montag geht's sonnig bei 23 Grad in die neue Woche.
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14: Nicolas Pinkernell, grüß Gott. Die Zuckersteuer soll schon ab nächstem Jahr erhoben werden und damit ein Jahr früher als geplant. Das hat Gesundheitsministerin Wagner angekündigt. Bei 5 Gramm Zucker pro 100 Milliliter soll die Steuer 26 Cent pro Liter betragen, also etwa bei Apfelschorle. Ab 8 Gramm erhöht sie sich auf 32 Cent. Das würde dann etwa Coca-Cola mit fast 11 Gramm Zucker auf 100 Milliliter betreffen. Die Bundesregierung plant ja Reformen, um die Krankenkassen finanziell zu entlasten. Die haben allerdings zeitgleich mindestens 170 Millionen Euro in dubiosen Fonds verloren, zeigen jetzt neue Recherchen. Fast 30 Krankenkassen und kassenärztliche Vereinigungen sind betroffen, 17 davon wurden identifiziert. Laut Sozialgesetzbuch sind Investments für Krankenkassen zwar erlaubt, allerdings müssen die Anlagen besonders risikoarm sein. Am Sonntag findet das WM-Finale statt. Jetzt häuft sich aber nochmal die Kritik an der FIFA, unter anderem wegen der Ticketpreise. Das günstigste Ticket kostet im offiziellen Resale aktuell fast 8.000 Dollar für einen Platz direkt unterm Dach, also weit weg vom Feld.
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15: Nach dem Verboten zum Wassersparen ist der Verbrauch hier in München tatsächlich auch runtergegangen. Das sagen jetzt die Stadtwerke. Demnach liegt der Verbrauch wieder im Durchschnittsbereich. Entwarnung gibt es aber noch nicht, denn es ist unklar, ob die Verbote daran beteiligt sind oder wir einfach wegen des Regens weniger Wasser gebraucht haben. Aus dem Rathaus, Alena Kohler, 089 Kult.
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16: Weiter die Sperrung auf der Lerchenauer Straße zwischen Boxdorn und Wilhelmine-Reichert-Straße. Umfahrt das Ganze am besten über die Lasalle und die Triebstraße. Sonst stockend auf dem Mittleren Ring, vor allem Landshuter Allee Richtung Donnersberger Brücke in der Baustelle 12 Minuten mehr.
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16: Blitzer haben wir einwärts in Giesing auf der Schönstraße und in Fürstenfeldbruck auf der Dachauer.
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14: Wechselhaft heute, Sonne, Wolken, nachmittags auch Gewitter und Schauer möglich. Dazu windig, knapp 30 Grad in der Spitze. Und der Wettertrend für München und Umgebung. Am Wochenende wechselhaft und deutlich kühler. Am Sonntag nur noch knapp 20 Grad. Montag geht sonnig in die neue Woche.
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16: Weiter die Sperrung auf der Lerchenauer Straße zwischen Boxdorn und Wilhelmine-Reichert-Straße. Umfahrt das Ganze am besten über die Lasall und die Triebstraße. Sonst stockend auf dem Mittleren Ring, vor allem Landshuter Allee Richtung Donnersberger Brücke in der Baustelle 12 Minuten mehr.
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16: Blitzer haben wir am Westpark auf der Erwalder Straße auswärts und in Aying auf der Peißer Straße.
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5: Heute Sonne, Wolken, aber auch immer wieder Gewitter und Schauer zwischendurch möglich. Knapp 30 Grad gibt's dazu in der Spitze. Und der Wettertrend für München und Umgebung. Am Wochenende sehr wechselhaft und immer kühler. Sonntag nur noch knapp 20 Grad. Am Montag geht's sonnig bei 23 Grad in die neue Woche.
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6: Nicolas Pinkernell, grüß Gott. Cola, Fanta, Sprite und andere Getränke mit Zucker kosten wohl schon ab nächstem Jahr mehr. Die Zuckersteuer kommt schon ein Jahr früher als geplant, kündigt Gesundheitsministerin Wagen an. Sie rechnet mit Einnahmen in Höhe von rund 650 Millionen Euro im nächsten Jahr. Geplant ist, bei einem Zuckergehalt von 5 Gramm pro 100 Milliliter soll die Steuer 26 Cent pro Liter betragen. Bei 8 Gramm werden es 32 Cent. Jeder dritte Arbeitnehmer fühlt sich durch Hitze stark oder eher stark belastet, zeigt eine neue Umfrage. Bei Beschäftigten, die unter Zeitdruck stehen, ist es sogar jeder zweite. Die Chefin des Deutschen Gewerkschaftsbunds fordert deswegen Maßnahmen. Wenn die Arbeit wegen starker Hitze ausfällt, soll es etwa Ausfallgeld vom Staat geben. Sie fordert außerdem mehr Hitzeschutz, also etwa Schatten auf der Baustelle. Immer mehr hier bei uns in München informieren sich über die Stadtpolitik in den sozialen Medien. Das lässt sich aus einer neuen Auswertung schließen. Der Instagram-Account unseres neuen Oberbürgermeisters Krause ist im letzten halben Jahr um über 250.000 Follower gestiegen. Damit liegt er als einziger Politiker bundesweit in den Top 50 der wachstumsstärksten Accounts.
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5: Ein echter Astronaut, der Lust auf Wissenschaft macht. Alexander Gerst kommt zu den Wissenschaftstagen hier ins Forum Schwanthaler Höhe. Rund 12.000 Schülerinnen und Schüler können sich da 3 Tage lang über Raumfahrt, aber auch Biologie und Technik informieren. Von der Schwanthaler Höhe, Alexandra Goralska, 089 Kult.
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7: Servus, liebe Autofahrer. Weiterhin die Sperrung auf der Lerchenauer Straße stadteinwärts zwischen Boxdorn und Wilhelmine-Reichert-Straße nach dem Unfall. Am besten umfahren über die LaSalle-Straße und die Triebstraße. Ansonsten das übliche 20 Minuten plus auf der Donnersberger Brücke wegen der Baustelle.
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7: Blitzer habt ihr uns gemeldet. Einmal in Giesing auf der Pilgersheimer Straße, dann in Pasing auf der Landsberger und in Dornach am Schmiedweg. 089
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8: Auch heute ist es wieder wechselhaft. Wir starten mit viel Sonne und 27 Grad maximal. Gegen Nachmittag steigt dann mit den Temperaturen auch das Gewitterrisiko. Und der Wettertrend für München und Umgebung. Morgen wird es dann wieder freundlicher bei milden 22 Grad. Und am Sonntag kühlt es dann auf frische 18 Grad ab. Könnt also richtig schön durchatmen.
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10: Servus, liebe Autofahrer. Weiterhin die Sperrung auf der Lerchenauer Straße stadteinwärts zwischen Boxdorn und Wilhelmine-Reichert-Straße nach dem Unfall. Am besten umfahren über die LaSalle-Straße und die Triebstraße. Ansonsten das übliche 20 Minuten plus auf der Donnersberger Brücke wegen der Baustelle.
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10: Blitzer habt ihr uns gemeldet. Einmal in Giesing auf der Pilgersheimer Straße, dann in Pasing auf der Landsberger und in Dornach am Schmiedweg.
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13: Heute ist es mal wieder ein Mix aus allem. Wir starten mit viel Sonne, dazu schwüle 27 Grad. Im Laufe des Tages kann es sich örtlich aber für teils kräftige Gewitter zusammenziehen. Und der Wettertrend für München und Umgebung. Morgen wird es nach den Gewittern direkt wieder freundlicher bei milden 22 Grad. Und am Sonntag gibt es dann richtig frische Luft zum Durchatmen bei 18 Grad.
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14: Nicolas Pinkanell, grüß Gott. Die Zuckersteuer soll schon ab nächstem Jahr erhoben werden und damit ein Jahr früher als geplant. Das hat Gesundheitsministerin Wagner angekündigt. Bei 5 Gramm Zucker pro 100 Milliliter soll die Steuer 26 Cent pro Liter betragen, also etwa bei Apfelschorle. Ab 8 Gramm erhöht sie sich auf 32 Cent. Das würde dann etwa Coca-Cola mit fast 11 Gramm Zucker auf 100 Milliliter betreffen. Die Bundesregierung plant ja Reformen, um die Krankenkassen finanziell zu entlasten. Die haben allerdings zeitgleich mindestens 170 Millionen Euro in dubiosen Fonds verloren, zeigen jetzt neue Recherchen. Fast 30 Krankenkassen und kassenärztliche Vereinigungen sind betroffen, 17 davon wurden identifiziert. Laut Sozialgesetzbuch sind Investments für Krankenkassen zwar erlaubt, allerdings müssen die Anlagen besonders risikoarm sein. Am Sonntag findet das WM-Finale statt. Jetzt häuft sich aber nochmal die Kritik an der FIFA, unter anderem wegen der Ticketpreise. Das günstigste Ticket kostet im offiziellen Resale aktuell fast 8.000 Dollar für einen Platz direkt unterm Dach, also weit weg vom Feld.
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15: Nach dem Verboten zum Wassersparen ist der Verbrauch hier in München tatsächlich auch runtergegangen. Das sagen jetzt die Stadtwerke. Demnach liegt der Verbrauch wieder im Durchschnittsbereich. Entwarnung gibt es aber noch nicht, denn es ist unklar, ob die Verbote daran beteiligt sind oder wir einfach wegen des Regens weniger Wasser gebraucht haben. Aus dem Rathaus, Alena Kohler, 089 Kult.
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16: Servus, liebe Autofahrer. Viel los zum Start Richtung Wochenende. Einmal A8 Salzburg Richtung München zwischen Holzkirchen und Kreuz Süd 20 Minuten. Dann weiter über die A99 Ost Richtung Nürnberg zwischen Kreuz Süd und Kreuz Ost insgesamt 20 Minuten. Und die Johannesberger Brücke natürlich mit einer halben Stunde mehr.
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16: Blitzer haben wir in Freiham auf der Wiesenfelser Straße, in Perlach am Schumacherring und in Freising auf der Isarstraße. 089
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13: Auch heute ist es wieder wechselhaft. Wir starten mit viel Sonne und 27 Grad maximal. Gegen Nachmittag steigt dann mit den Temperaturen auch das Gewitterrisiko. Und der Wettertrend für München und Umgebung. Morgen wird es dann wieder freundlicher bei milden 22 Grad. Und am Sonntag kühlt es dann auf frische 18 Grad ab. Könnt also richtig schön durchatmen.
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15: Servus, liebe Autofahrer. Es geht los mit ordentlich Wochenendverkehr so langsam. A8 Salzburg Richtung München zwischen Holzkirchen und Kreuz Süd 20 Minuten und dann weiter über die A99 zwischen Kreuz Süd und Kreuz Ost nochmal 20. Dann haben wir einen Unfall, Viertelstunde mehr auf der A9 Richtung Nürnberg bei Garching und Donnersberger Brücke Richtung Süden wegen der Baustelle eine halbe Stunde mehr.
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15: Geblitzt wird in Perlach am Schumacherring, in Sendling auf der Passauer Straße und im Landkreis Freising in Heilberg-Moos auf der Theresienstraße.
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1: Heute ist es mal wieder ein Mix aus allem. Wir starten mit viel Sonne, dazu schwüle 27 Grad. Im Laufe des Tages kann es sich örtlich aber für teils kräftige Gewitter zusammenziehen. Und der Wettertrend für München und Umgebung: Morgen wird es nach den Gewittern direkt wieder freundlicher bei milden 22 Grad. Und am Sonntag gibt es dann richtig frische Luft zum Durchatmen bei 18 Grad.
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2: Mit Fabian Schaffer. Grüß Gott. Die Einführung von Werbeunterbrechungen im Amazon-Streaming-Dienst Prime Video war zulässig. Das hat das bayerische oberste Landesgericht in einem Urteil festgestellt. Das Gericht wies damit eine Klage der Verbraucherzentrale Sachsen ab. Jetzt soll der Bundesgerichtshof final entscheiden. Die Queerbeauftragte der Bundesregierung Koch hat sich gegen eine kommerzielle Leihmutterschaft in Deutschland ausgesprochen. Das sagte die SPD-Politikerin der Rheinischen Post als Reaktion auf die Vaterschaft von Unionsfraktionschef Spahn. Koch fordert stattdessen eine Reform des Abstammungsrechts, um Kinder queerer Eltern besser abzusichern. Derzeit ist etwa bei lesbischen Paaren rechtlich nur die gebärende Frau die Mutter. Immer mehr Menschen wollen eine Klimaanlage zu Hause. Jeder Fünfte denkt inzwischen darüber nach, sich eine anzuschaffen. Der Bundesgerichtshof hat nun die Rechte von Wohnungseigentümern diesbezüglich klargestellt. Claudia Wächter berichtet.
3: Eine Hausgemeinschaft kann nämlich nicht pauschal sagen, eine Klimaanlage kommt überhaupt nicht in Frage. Auch nicht, wenn die Geräusche macht oder warme Abluft abgibt. Solche Beeinträchtigungen sind hinnehmbar, sagen die Richter. Konkret geht's um sogenannte Split-Anlagen, also solche, die eine Einheit drinnen und eine andere draußen auf dem Balkon haben. Der Verkauf solcher Anlagen ist in den vergangenen Jahren rasant gestiegen.
2: Jeder Halter eines E-Autos kann Emissionshandel betreiben und sich jährlich Prämien für den eingesparten CO2-Ausstoß auszahlen lassen. Die EU will jetzt die Wirtschaft stärken, indem sie den Emissionshandel für die Industrie entschärft. So soll künftig die Zahl der CO2-Zertifikate langsamer sinken als bisher geplant. Dadurch würde der Druck auf Unternehmen, ihre Emissionen zu verringern, abnehmen. Die DFB-Elf ist bei der Fußball-WM zwar schon früh ausgeschieden, Deutschland wird im Finale aber trotzdem vertreten sein. Der deutsche Schiedsrichter Bastian Dankert ist als Videoassistent für das Spiel zwischen Spanien und Argentinien nominiert worden. Spielbeginn ist am Sonntag um 21 Uhr.
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4: Servuszeug in die Autos. Da schaut soweit ganz gut aus. Der längste Stau der Stadt ist auf der Landshuter Allee vor der Donnersberger Brücke. Wegen der Baustelle braucht ihr hier 20 Minuten länger.
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4: Geblitzt wird in Schwabing, Berliner Straße und in Pullach in der Münchner Straße. Gute Fahrt. 089
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9: Auch heute ist es wieder wechselhaft. Wir starten mit viel Sonne und 27 Grad maximal. Gegen Nachmittag steigt dann mit den Temperaturen auch das Gewitterrisiko. Und der Wettertrend für München und Umgebung. Morgen wird es dann wieder freundlicher bei milden 22 Grad. Und am Sonntag kühlt es dann auf frische 18 Grad ab. Könnt also richtig schön durchatmen.
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11: Servus zu euch in die Autos. Da schaut soweit ganz gut aus. Der längste Stau der Stadt ist auf der Landshuter Allee vor der Donnersberger Brücke. Wegen der Baustelle braucht ihr hier 20 Minuten länger.
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11: Geblitzt wird in Schwabing, Berliner Straße und in Pullach in der Münchner Straße. Gute Fahrt.
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1: Am Sonntag gibt's dann richtig frische Luft zum Durchatmen bei 18 Grad.
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1: Mit Julia Kafka. Grüß Gott. Der Griff zu Cola oder Fanta könnte schon ab nächstem Jahr teurer werden. Gesundheitsministerin Wagen will die geplante Zuckersteuer ein Jahr früher einführen als ursprünglich geplant. Je nach Zuckergehalt sollen dann bis zu 32 Cent Steuer pro Liter fällig werden. Der Bund rechnet allein im nächsten Jahr mit Einnahmen von rund 650 Millionen Euro. Der Emissionshandel ist ein wichtiges Instrument für den Klimaschutz in der EU. Doch die EU-Kommission will die Regeln nun lockern. Ab 2031 sollen mehr CO2-Zertifikate verfügbar sein als bislang geplant. Der Druck auf Unternehmen, ihre Emissionen zu senken, nimmt damit ab. Damit will die Kommission die Wirtschaft unterstützen. Frauen schließen ihr Studium in Deutschland im Schnitt schneller ab als Männer. Das zeigen neue Zahlen des Statistischen Bundesamts. Beim Bachelor hatten nach 8 Semestern 34% der Frauen ihren Abschluss. Bei den Männern waren es nur 25%. Auch beim Master- und Staatsexamen sind Frauen schneller fertig.
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3: Ein echter Astronaut, der Lust auf Wissenschaft macht. Alexander Gerst kommt zu den Wissenschaftstagen hier ins Forum Schwanthaler Höhe. Rund 12.000 Schülerinnen und Schüler können sich da 3 Tage lang über Raumfahrt, aber auch Biologie und Technik informieren. Von der Schwanthaler Höhe, Alexandra Goralska, 089 Kult.
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4: Servus zu euch in die Autos. Ja, Woche Nummer 1 mit der neuen Baustelle auf der Donnersberger Brücke ist fast rum und es gibt ein saftiges Zwischenfinale. Gerade eben ist ein Unfall passiert mit einem LKW. Rechte Spur ist in Richtung A96 auf der Donnersberger Brücke noch zusätzlich gesperrt. Ihr braucht jetzt in beide Richtungen 30 Minuten länger.
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4: Geblitzt werdet ihr in Perlach auf dem Schumacher Ring und im Landkreis Starnberg, in Inning am Ammersee in der Seefelder Straße. Gute Fahrt.
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7: Auch heute ist es wieder wechselhaft. Wir starten mit viel Sonne und 27 Grad maximal. Gegen Nachmittag steigt dann mit den Temperaturen auch das Gewitterrisiko. Und der Wettertrend für München und Umgebung. Morgen wird es dann wieder freundlicher bei milden 22 Grad. Und am Sonntag kühlt es dann auf frische 18 Grad ab. Könnt also richtig schön durchatmen.
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9: Servus zu euch in die Autos. Ja, Woche Nummer 1 mit der neuen Baustelle auf der Donnersberger Brücke ist fast rum und es gibt ein saftiges Zwischenfinale. Gerade eben ist ein Unfall passiert mit einem LKW. Rechte Spur ist in Richtung A96 auf der Donnersberger Brücke noch zusätzlich gesperrt. Ihr braucht jetzt in beide Richtungen 30 Minuten länger.
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9: Geblitzt wird in Trudringen, Wasserburger Landstraße einwärts und in Aying in der Peisserstraße. Gute Fahrt!
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2: Heute ist es mal wieder ein Mix aus allem. Wir starten mit viel Sonne, dazu schwüle 27 Grad. Im Laufe des Tages kann es sich örtlich aber für teils kräftige Gewitter zusammenziehen. Und der Wettertrend für München und Umgebung: Morgen wird es nach den Gewittern direkt wieder freundlicher bei milden 22 Grad. Und am Sonntag gibt es dann richtig frische Luft zum Durchatmen bei 18 Grad.
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3: Mit Fabian Schaffer, grüß Gott. Unionsfraktionschef Spahn und sein Ehemann sind Eltern geworden mit Hilfe einer Leihmutter aus den USA. In Deutschland ist Leihmutterschaft verboten, auch die CDU ist dagegen. Deshalb fordert jetzt ein ranghoher CDU-Politiker Spahns Rücktritt. Thomas Thonfeld berichtet.
4: Das geht gar nicht, meint Daniel Peters, CDU-Landeschef in Mecklenburg-Vorpommern. Jens Spahn habe sich mit der Leihmutterschaft in den USA in voller Absicht über deutsches Recht hinweggesetzt. Deshalb, so Peters im Bild-Interview, sei Spahn als Vorsitzender der Unionsfraktion nicht mehr tragbar.
3: Die Deutsche Bahn muss auf ihren Gleisen mehr Platz für Mitbewerber machen. Das hat die Bundesnetzagentur entschieden und reagiert damit auf eine Beschwerde des Bahnunternehmens Italo. Die Italiener sind unzufrieden mit den bisherigen Rahmenbedingungen für Wettbewerber auf der Schiene. Die Bahn hält sich rechtliche Schritte offen. Befürworter sagen, Konkurrenz habe schon im Regionalverkehr zu mehr Qualität und sinkenden Preisen geführt. Rechtsstaatlichkeit, da gibt es Mängel in Deutschland, kritisiert die EU-Kommission. Bemängelt werden fehlende Informationsrechte für Journalisten gegenüber Bundesbehörden, zu wenig Transparenz bei Lobbyismus und steuerliche Nachteile für gemeinnützige Organisationen. Insgesamt bekommt Deutschland in dem EU-Bericht aber ein überwiegend positives Zeugnis. Dänemark ist zum 15. Mal EU-Meister darin, Arbeitslosen schnell einen neuen Job zu vermitteln. Gut 40% finden binnen eines Quartals eine neue Anstellung, teilte das Statistikamt Eurostat mit. In Deutschland sind es 28%. Die Dänen setzen auf weniger Kündigungsschutz, hohes Arbeitslosengeld, Umschulung, Weiterbildung und aktive Vermittlung. Das Niedrigwasser führt dazu, dass auf der Donau Güterschiffe weniger Ladung an Bord haben. Zu schwere Schiffe würden auf Grund laufen, teilte die zuständige Behörde mit. Für die Reeder, zuständig für die Transporte, werden damit Kosten höher, weil sie die übrige Ladung zwischenlagern müssen. Zum Nadelöhr wird der Donauabschnitt zwischen Straubing und Vilshofen, weil er nicht über Staustufen reguliert wird.
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5: Servus zu euch in die Autos. Gute Nachrichten haben wir von der Donnersberger Brücke. Die Unfallstelle mit dem LKW wurde geräumt. Trotzdem natürlich fetter Stau in beide Richtungen durch die neue Baustelle. Ihr braucht jeweils 20 Minuten länger. Und auch sonst einiges los im Feierabendverkehr. Plant bitte auf der A99 der Westumfahrung Richtung Lindau. Zwischen Feldmoching und dem Kreuz West 30 Minuten mehr Zeit ein.
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5: Geblitzt wird in Schwabing, Berliner Straße und in Pullach in der Münchner Straße. Gute Fahrt. 089.
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8: Auch heute ist es wieder wechselhaft. Wir starten mit viel Sonne und 27 Grad maximal. Gegen Nachmittag steigt dann mit den Temperaturen auch das Gewitterrisiko. Und der Wettertrend für München und Umgebung. Morgen wird es dann wieder freundlicher bei milden 22 Grad. Und am Sonntag kühlt es dann auf frische 18 Grad ab. Könnt also richtig schön durchatmen.
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10: Servus zu euch in die Autos. Ihr braucht viel Geduld. Auf dem Weg ins Wochenende ist einiges los. Am längsten braucht ihr auf dem Mittleren Ring rund um die Donnersberger Brücke. Die neue Baustelle, die sorgt für plus 30 Minuten zwischen A96 und Olympiapark in beide Richtungen.
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10: Geblitzt wird in Feldmoching, Lasserleestraße einwärts und Ortseinfahrt Emmering aus Eichenau kommt. Gute Fahrt.
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17: Heute ist es mal wieder ein Mix aus allem. Wir starten mit viel Sonne, dazu schwüle 27 Grad. Im Laufe des Tages kann es sich örtlich aber für teils kräftige Gewitter zusammenziehen. Und der Wettertrend für München und Umgebung. Morgen wird's nach den Gewittern direkt wieder freundlicher bei milden 22 Grad. Und am Sonntag gibt's dann richtig frische Luft zum Durchatmen bei 18 Grad.
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0: Einführung von Werbeunterbrechungen im Amazon-Streaming-Dienst Prime Video war zulässig. Das hat das bayerische oberste Landesgericht in einem Urteil festgestellt. Das Gericht wies damit eine Klage der Verbraucherzentrale Sachsen ab. Jetzt soll der Bundesgerichtshof final entscheiden. Die CSU will eine Leihmutterschaft in Deutschland auf keinen Fall erlauben. Es gehe hier um das Werteverständnis der CSU, sagte Landtagsfraktionschef Holleczek. Eine Debatte über das Thema gibt es, weil Unions-Bundestagsfraktionschef Spahn und dessen Ehemann die Geburt eines Babys mit Hilfe einer Leihmutter in den USA bekannt gegeben hatten. Spahns Partei, die CDU, ist ebenfalls gegen eine legale Leihmutterschaft. Es könnte bald ein neues Bahnunternehmen in Deutschland geben, Italo. Die Bundesnetzagentur hat dazu den Weg freigemacht. Allerdings könnte die Deutsche Bahn noch dagegen klagen. Sollte der Beschluss Bestand haben, könnte die Konkurrenz im Fernverkehr zu sinkenden Preisen führen. So ein Argument der Befürworter. Kritiker fürchten insgesamt weniger Fernverkehrsangebote. Die DFB-Elf ist bei der Fußball-WM zwar schon früh ausgeschieden, Deutschland wird im Finale aber trotzdem vertreten sein. Der deutsche Schiedsrichter Bastian Dankert ist als Videoassistent für das Spiel zwischen Spanien und Argentinien nominiert worden. Spielbeginn ist am Sonntag um 21 Uhr.
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2: Servus zu euch in die Autos und Obacht bitte auf der A9 in Richtung Nürnberg. Zwischen Schwabing und dem Frankfurter Ring, da hat's gekracht, linke Spur ist blockiert. Ansonsten einiges los im Feierabendverkehr. Auf dem mittleren Ring braucht ihr im Schnitt 15 Minuten länger, rund um die Donnersberger Brücke mit der Baustelle sogar knapp 30 Minuten plus.
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2: Geblitzt wird in Perlach-Schumacher-Ring und im Landkreis Starnberg in Inning am Ammersee in der Seefelder Straße. Gute Fahrt.
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8: Auch heute ist es wieder wechselhaft. Wir starten mit viel Sonne und 27 Grad maximal. Gegen Nachmittag steigt dann mit den Temperaturen auch das Gewitterrisiko. Und der Wettertrend für München und Umgebung. Morgen wird es dann wieder freundlicher bei milden 22 Grad. Und am Sonntag kühlt es dann auf frische 18 Grad ab. Könnt also richtig schön durchatmen.
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10: Servus zu euch in die Autos und Obacht bitte auf der A9 Richtung Nürnberg zwischen Schwabing und dem Frankfurter Ring. Da hat's gekracht. Die linke Spur ist nach wie vor blockiert. Ansonsten noch einiges los im Feierabendverkehr. Auf dem mittleren Ring braucht ihr im Schnitt 15 Minuten länger, rund um die Donnersberger Brücke sogar knapp 30 Minuten plus.
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10: Trudering, Wasserburger Landstraße einwärts und in Aying stehen sie in der Peißerstraße. Gute Fahrt.
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12: Heute ist es mal wieder ein Mix aus allem. Wir starten mit viel Sonne, dazu schwüle 27 Grad. Im Laufe des Tages kann es sich örtlich aber für teils kräftige Gewitter zusammenziehen. Und der Wettertrend für München und Umgebung. Morgen wird es nach den Gewittern direkt wieder freundlicher bei milden 22 Grad. Und am Sonntag gibt es dann richtig frische Luft zum Durchatmen bei 18 Grad.
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13: Mit Fabian Schaffer, guten Abend. Unionsfraktionschef Spahn will seine politische Zukunft von der CDU-CSU-Fraktion entscheiden lassen. Er werde die Frage im September mit den Abgeordneten besprechen, sagte er der Bild. Hintergrund ist Kritik an Spahn, weil er und sein Mann über eine Leihmutter in den USA Eltern geworden sind, obwohl das in Deutschland verboten ist und die CDU sich klar dagegen ausspricht. Wer mit dem Zug unterwegs ist, könnte künftig von besseren Ticketpreisen im Fernverkehr profitieren. Denn das italienische Zugunternehmen Italo darf 2028 jetzt endgültig in Deutschland an den Start gehen. So hat die Bundesnetzagentur entschieden. Die Behörde verspricht sich davon mehr Wettbewerb und bessere Angebote für die Fahrgäste. Rechtliche Schritte gegen den Beschluss sind noch möglich. Bachelor, Master, Staatsexamen. Nur knapp ein Drittel der Studierenden an deutschen Hochschulen macht den Abschluss in der Regelzeit. Es gibt allerdings Unterschiede zwischen Männern und Frauen, sagt das Statistische Bundesamt. Claudia Wächter berichtet.
14: Frauen sind eindeutig schneller. Die haben, egal welchen Abschluss sie anstreben, die Nase vorn. Männer bräuchten etwas länger, sagen die Statistiker. Die Gründe dafür können ganz unterschiedlich sein. Praktika, Nebenjobs, Auslandssemester.

0: Die FIFA steht seit Monaten wegen hoher Preise und fragwürdiger Verkaufspraktiken für die WM in der Kritik.
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2: Servus zu euch in die Autos. Bitte immer noch vorsichtig fahren auf der A9 Richtung Nürnberg zwischen Schwabing und dem Frankfurter Ring. Da ist die linke Spur blockiert. Es hat gekracht. Und längster Stau im Feierabendverkehr. Logischerweise auf dem mittleren Ring zwischen Olympiapark und A96. Da braucht ihr in beide Richtungen wegen der Baustelle auf der Donnersberger Brücke 20 Minuten länger.
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2: Geblitzt werdet ihr in Schwabing, Berliner Straße und in Pullach in der Münchner Straße. Gute Fahrt. 089.
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11: Auch heute ist es wieder wechselhaft. Wir starten mit viel Sonne und 27 Grad maximal. Gegen Nachmittag steigt dann mit den Temperaturen auch das Gewitterrisiko. Und der Wettertrend für München und Umgebung. Morgen wird es dann wieder freundlicher bei milden 22 Grad. Und am Sonntag kühlt es dann auf frische 18 Grad ab. Könnt also richtig schön durchatmen.
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13: Servus zu euch in die Autos. Bitte immer noch vorsichtig fahren auf der A9 Richtung Nürnberg zwischen Schwabing und dem Frankfurter Ring. Da ist die linke Spur blockiert. Es hat gekracht. Und längster Stau im Feierabendverkehr. Logischerweise auf dem mittleren Ring zwischen Olympiapark und A96. Da braucht ihr in beide Richtungen wegen der Baustelle auf der Donnersberger Brücke 20 Minuten länger.
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13: Geblitzt werdet ihr in Schwabing, Berliner Straße und in Pullach in der Münchner Straße. Gute Fahrt.
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16: Heute ist es mal wieder ein Mix aus allem. Wir starten mit viel Sonne, dazu schwüle 27 Grad. Im Laufe des Tages kann es sich örtlich aber für teils kräftige Gewitter zusammenziehen. Und der Wettertrend für München und Umgebung. Morgen wird's nach den Gewittern direkt wieder freundlicher bei milden 22 Grad. Und am Sonntag gibt's dann richtig frische Luft zum Durchatmen bei 18 Grad.
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16: Mit Julia Kafka. Grüß Gott. Der Griff zu Cola oder Fanta könnte schon ab nächstem Jahr teurer werden. Gesundheitsministerin Wagen will die geplante Zuckersteuer ein Jahr früher einführen als ursprünglich geplant. Je nach Zuckergehalt sollen dann bis zu 32 Cent Steuer pro Liter fällig werden. Der Bund rechnet allein im nächsten Jahr mit Einnahmen von rund 650 Millionen Euro. Der Emissionshandel ist ein wichtiges Instrument für den Klimaschutz in der EU. Doch die EU-Kommission will die Regeln nun lockern. Ab 2031 sollen mehr CO2-Zertifikate verfügbar sein als bislang geplant. Der Druck auf Unternehmen, ihre Emissionen zu senken, nimmt damit ab. Damit will die Kommission die Wirtschaft unterstützen. Frauen schließen ihr Studium in Deutschland im Schnitt schneller ab als Männer. Das zeigen neue Zahlen des Statistischen Bundesamts. Beim Bachelor hatten nach 8 Semestern 34% der Frauen ihren Abschluss. Bei den Männern waren es nur 25%. Auch beim Master- und Staatsexamen sind Frauen schneller fertig.
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16: Ein echter Astronaut, der Lust auf Wissenschaft macht. Alexander Gerst kommt zu den Wissenschaftstagen hier ins Forum Schwanthaler Höhe. Rund 12.000 Schülerinnen und Schüler können sich da 3 Tage lang über Raumfahrt, aber auch Biologie und Technik informieren. Von der Schwanthaler Höhe, Alexandra Goralska, 089 Kult.
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3: Service durch die Autos und Obacht bitte auf der A94 in beide Richtungen. Zwischen Riem und am Moosfeld sind Menschen auf der Fahrbahn unterwegs.
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4: Auch heute ist es wieder wechselhaft. Wir starten mit viel Sonne und 27 Grad maximal. Gegen Nachmittag steigt dann mit den Temperaturen auch das Gewitterrisiko. Und der Wettertrend für München und Umgebung. Morgen wird es dann wieder freundlicher bei milden 22 Grad. Und am Sonntag kühlt es dann auf frische 18 Grad ab. Könnt also richtig schön durchatmen.
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5: Mit Felix Kröckel. Guten Abend. Für Giesinger Bräu beginnt heute ein kleines Stück Biergeschichte. Zum ersten Mal überhaupt wird das Bier der Münchner Brauerei auf einem bayerischen Volksfest ausgeschenkt. Beim Volksfest in Hohenwart gibt es bis Dienstag Giesinger Hell und Radler. Für die Brauerei ist das ein wichtiger Schritt, nachdem der Traum vom eigenen Wiesenzelt bisher noch nicht geklappt hat. Wer einen Film auf Netflix schaut, sieht darin immer häufiger künstliche Intelligenz, oft ohne es zu merken. Der Streaming-Anbieter hat KI allein in diesem Jahr in rund 300 Filmen und Serien eingesetzt, zum Beispiel für große Menschenmengen oder historische Schlachten. Solche Szenen würden aus Zeit- und Kostengründen sonst oft gar nicht entstehen, sagt Netflix. München wird wieder zur Open-Air-Bühne. Mit der Premiere von Antigone startet heute Abend das Sommertheater im Innenhof der Glyptothek. Bis Anfang September bringt das Ensemble dort klassische Stücke unter freiem Himmel auf die Bühne. Die Aufführungen gehören seit Jahren fest zum Kulturprogramm im Münchner Sommer.
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7: Servus euch in die Autos und haben wir gute Nachrichten. Der Feierabendverkehr normalisiert sich so langsam.
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7: Geblitzt wird in Trudering, Wasserburger Landstraße einwärts und in Aying in der Peißer Straße. Gute Fahrt.
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5: Heute ist es mal wieder ein Mix aus allem. Wir starten mit viel Sonne, dazu schwüle 27 Grad. Im Laufe des Tages kann es sich örtlich aber für teils kräftige Gewitter zusammenziehen. Und der Wettertrend für München und Umgebung. Morgen wird es nach den Gewittern direkt wieder freundlicher bei milden 22 Grad. Und am Sonntag gibt es dann richtig frische Luft zum Durchatmen bei 18 Grad.
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6: Mit Stefan Schütz. Guten Abend. Die Debatte um Unionsfraktionschef Spahn dauert an. Die CDU-Spitze will bald darüber beraten, wie sie damit umgeht, dass er Vater geworden ist durch eine Leihmutterschaft in den USA. Denn die Partei selbst ist gegen diese Praxis und hält am bestehenden Verbot fest. Kanzler Merz sagte, er verstehe, dass viele Menschen das Thema bewege. Spahn sagte der Bild, er stehe hinter seiner Entscheidung. Er bereue allerdings, die Partei nicht früher informiert zu haben. Jeder Fünfte denkt wegen immer heißer werdenden Sommern darüber nach, sich eine Klimaanlage anzuschaffen. Der Bundesgerichtshof hat nun die Rechte von Wohnungseigentümern diesbezüglich klargestellt. Claudia Wächter berichtet.
7: Eine Hausgemeinschaft kann nämlich nicht pauschal sagen, eine Klimaanlage kommt überhaupt nicht in Frage. Auch nicht, wenn die Geräusche macht oder warme Abluft abgibt. Solche Beeinträchtigungen sind hinnehmbar, sagen die Richter. Konkret geht's um sogenannte Split-Anlagen, also solche, die eine Einheit drinnen und eine andere draußen auf dem Balkon haben. Der Verkauf solcher Anlagen ist in den vergangenen Jahren rasant gestiegen.

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1: Und in Pullach in der Münchner Straße. Gute Fahrt.
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0: 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Es ist 21 Uhr. 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
2: Mit Stefan Schütz. Guten Abend. Unionsfraktionschef Spahn hat sich zu den Vorwürfen um seine Leihmutterschaft in den USA geäußert. Die Entscheidung über seine politische Zukunft will er der Unionsfraktion überlassen. Das hat er im Podcast Ronsheimer gesagt. In dieser Sache gibt es Rücktrittsforderungen. Ronny Thorau.
3: Jens Spahn erklärte, er habe lange gerungen, sei zerrissen, das Leben sei manchmal nicht schwarz und weiß. Gefährlich ist für Spahn vor allem die Kritik aus Unionskreisen. Es ist unklar, wie viel Rückhalt Spahn von der Unionsfraktion erwarten kann. Indirekt deutete er im Podcast Ronsheimer an, im Zweifelsfall auf sein Amt auch verzichten zu wollen.
4: Für mich gibt's, das wird mir jede Stunde immer bewusster, nichts Wichtigeres als meine Familie.
2: Ein 37-Jähriger sitzt wegen mutmaßlicher Spionage mit einer Drohne in U-Haft. Das Fluggerät war über einem Rüstungsfirmenareal aufgetaucht, teilten Ermittler in München mit. Nach Hinweisen aus der Bevölkerung nahmen Polizisten den mutmaßlichen Piloten fest. Die Süddeutsche Zeitung berichtet, es gehe um den Rüstungskonzern KNDS in Allach. Dort werden unter anderem der Kampfpanzer Leopard 2 und die Panzerhaubitze 2000 gebaut. Frauen sind beim Studium im Schnitt schneller als Männer. Nach Angaben des Statistischen Bundesamts schließen sie Bachelor-, Master- und Staatsexamen-Studiengänge häufiger innerhalb der Regelstudienzeit ab. Insgesamt gelingt das allerdings nur rund jedem dritten Studierenden. Am besten sieht die Bilanz im Masterstudium aus. Dort ist fast jeder zweite Abschluss pünktlich geschafft. Die kriegerischen Handlungen zwischen Iran und den USA in Nahost lässt die Energiepreise steigen und darauf reagiert jetzt die EU-Kommission. In rund 15 Jahren sollen Industrieanlagen, Gebäude und Verkehr mit Strom be- und angetrieben werden. Gleichzeitig soll der Anteil von Strom aus erneuerbaren Energien steigen. Der Iran-Krieg hat den Angaben nach bisher zusätzliche Kosten für Öl und Gas von bis zu 50 Milliarden Euro verursacht. Dänemark ist zum 15. Mal EU-Meister darin, Arbeitslosen schnell einen neuen Job zu vermitteln. Gut 40% finden binnen eines Quartals eine neue Anstellung, teilte das EU-Statistikamt Eurostat mit. In Deutschland sind es 28%. Die Dänen setzen auf weniger Kündigungsschutz, hohes Arbeitslosengeld, Umschulung, Weiterbildung und aktive Vermittlung. So hätten Unternehmen einen hohen Anreiz zur Neueinstellung, heißt es. 089
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1: Mit Moritz Einzel. Die CDU-Spitze will bald darüber beraten, wie sie mit der Leihmutterschaft von Fraktionschef Spahn umgeht. Spahn ist über eine Leihmutter in den USA Vater geworden, obwohl die Partei die Praxis ablehnt und am Verbot festhält. Kanzler Merz hat gesagt, er verstehe, dass viele Menschen das Thema bewegt.
2: Wir haben dazu in Deutschland eine klare Rechtslage. Wir haben in der Partei, in der CDU einen Parteitagsbeschluss. Ich sehe nicht, dass an der Rechtslage oder an dem Parteitagsbeschluss Änderungen vorgenommen werden sollen. Und alles Weitere werden wir in der nächsten Sitzung des Präsidiums der CDU Deutschlands besprechen.
1: Spahn selbst hat der Bild gesagt, er stehe zu seiner Entscheidung. Er bereue lediglich, die Partei nicht früher informiert zu haben. Das bayerische oberste Landesgericht hat die Sammelklage gegen Werbung bei Amazon Prime Video abgewiesen. Die Verbraucherzentrale Sachsen hatte Schadenersatz für die im Februar 2024 eingeführten Werbeunterbrechungen gefordert, die sie als vertragswidrig wertet. Die Verbraucherzentrale will nun vor den BGH ziehen. Die Deutsche Bahn muss auf ihren Gleisen mehr Platz für Mitbewerber machen. Das hat die Bundesnetzagentur entschieden.

0: Schwere Schiffe würden auf Grund laufen, teilte die zuständige Behörde mit. Für die Reeder, zuständig für die Transporte, werden damit Kosten höher, weil sie die übrige Ladung zwischenlagern müssen. Zum Nadelöhr wird der Donauabschnitt zwischen Straubing und Vilshofen, weil er nicht über Staustufen reguliert wird.
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0: 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Es ist 23 Uhr. 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
2: Mit Moritz Einzel. CDU-Fraktionschef Spahn ist stark unter Druck geraten, weil er mithilfe einer Leihmutter in den USA Vater geworden ist und das, obwohl seine Partei das Konzept der Leihmutterschaft ablehnt. Es gab auch Rücktrittsforderungen gegen Spahn. Im Podcast Ronsheimer sagte er,
3: naja, am Ende kann ja nur die Fraktion darüber entscheiden, wie es weitergeht. Kann ich ja nicht alleine. Ich werde mit meiner Fraktion darüber reden und das in ihre Verantwortung, da wo es ja auch hingehört, in ihr Vorsitzende der Fraktion, dann auch legen.
2: Das CDU-Präsidium kommt am Montagvormittag zu seiner nächsten regulären Sitzung zusammen und dürfte sich dann auch mit dem Thema befassen. Wer mit dem Zug unterwegs ist, könnte künftig von besseren Ticketpreisen im Fernverkehr profitieren. Denn das italienische Zugunternehmen Italo darf 2028 jetzt endgültig in Deutschland an den Start gehen. So hat die Bundesnetzagentur entschieden. Die Behörde verspricht sich davon mehr Wettbewerb und bessere Angebote für die Fahrgäste. Rechtliche Schritte gegen den Beschluss sind noch möglich. Deutschland und Frankreich bauen ihre Zusammenarbeit bei der nuklearen Abschreckung aus. Bundeskanzler Merz und Präsident Macron haben bei einem Treffen die erstmalige Beteiligung Deutschlands an einer französischen Nuklearübung beschlossen. Die Kooperation soll die nukleare Abschreckung der NATO ergänzen und stärken. Frauen sind beim Studium im Schnitt schneller als Männer. Nach Angaben des Statistischen Bundesamts schließen sie Bachelor-, Master- und Staatsexamensstudiengänge häufiger innerhalb der Regelstudienzeit ab. Insgesamt gelingt das allerdings nur rund jedem dritten Studierenden. Am besten sieht die Bilanz im Masterstudium aus. Dort ist fast jeder zweite Abschluss pünktlich geschafft. Die

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1: Mit Moritz Einzel. Unionsfraktionschef Spahn und sein Ehemann sind Eltern geworden. Soweit so schön, doch weil das Kind von einer Leihmutter in den USA ausgetragen wurde, nimmt jetzt eine gesellschaftspolitische Debatte Fahrt auf. Spahn hat sich im Podcast Ronsheimer verteidigt. Er bereue es lediglich, sich nicht früher positioniert zu haben. Wie es weitergeht, soll die Fraktion entscheiden.
2: Ich weiß, dass viele in der Partei, viele Kolleginnen und Kollegen, auch einfach durch die Debatte der letzten Tage, sich natürlich vor Ort erklären müssen, ihren Fraktionsvorsitzenden erklären müssen. Und deswegen werde ich die Frage, wie es weitergeht, mit der Fraktion natürlich erörtern.
1: Der CDU-Chef von Mecklenburg-Vorpommern, Peters, forderte Spahn zum Rücktritt auf. Leihmutterschaft ist in Deutschland verboten. Andy Burnham ist neuer Chef der britischen Regierungspartei Labour. Auf einem Sonderparteitag wurde der bisherige Bürgermeister von Manchester offiziell als Nachfolger von Keir Starmer bestätigt. Starmer hatte unter anderem wegen schlechter Umfragewerte den Rückhalt in seiner Fraktion verloren. Am kommenden Montag soll Burnham das Amt des Premierministers übernehmen. Die NSU-Unterstützerin Susanne E. ist vom Oberlandesgericht Dresden zu 2 Jahren Haft auf Bewährung verurteilt worden. Die 45-Jährige hatte der Rechtsterroristin Beate Zschäpe unter anderem ihren Personalausweis und ihre Krankenkassenkarte überlassen. Der NSU verübte jahrelang unerkannt 10 Morde in ganz Deutschland. Nach den neuen Wassersparregeln in München ist der Verbrauch deutlich gesunken. Laut den Stadtwerken sind am Donnerstag weniger als 330 Millionen Liter verbraucht worden. Zuletzt waren es an heißen Tagen noch rund 400 Millionen Liter. München ist die bislang größte bayerische Kommune mit einer solchen Allgemeinverfügung. Ob der Rückgang an den Verboten liegt oder weil es jetzt mal etwas geregnet hat, ist laut den Stadtwerken allerdings unklar. Der Radprofi Mauro Schmidt hat die 13. und mit gut 200 Kilometern längste Etappe der Tour de France gewonnen. Es ging dabei von Dole nach Belfort. Für Schmidt, den Ausreißer aus der Schweiz, war es der erste Tagessieg bei der Tour. Das gelbe Trikot des Gesamtführenden trägt weiter der Slowene Tadej Pogacar.
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1: Mit Moritz Einzel. Dass Unionsfraktionschef Spahn dank einer Leihmutter in den USA Vater geworden ist, bringt ihm weiter viel Kritik ein. Jetzt auch von den Kirchen. Der katholische Passauer Bischof Oster sprach von einem echten Skandal. Spahn habe bewusst gegen die Gesetze des Landes und die Grundlinien der eigenen Partei verstoßen, um seine eigenen Wünsche zu erfüllen. Spahn selbst erklärte seine Entscheidung im Podcast Ronsheimer so.
2: Ich habe lange mit mir gerungen, auch was das Thema Leihmutterschaft angeht, bin da lange zerrissen gewesen. Aber eben über dieses Ringen und sich mit dem Thema beschäftigen, haben wir uns für diesen Weg entschieden.
1: Das Thema soll unter anderem in der nächsten CDU-Präsidiumssitzung am Montag zur Sprache kommen. Wie es weitergeht, will Spahn mit seiner Fraktion klären. Deutschland und Frankreich wollen bei der nuklearen Abschreckung künftig enger zusammenarbeiten. Bundeskanzler Merz kündigte nach einem Treffen mit dem französischen Präsidenten Macron an, dass die Bundeswehr in diesem Jahr erstmals an einer Nuklearübung der französischen Armee teilnehmen wird. Die Welt von heute erfordere neue Antworten, so Merz. In Sachsen-Anhalt startet die AfD heute mit Bundesparteichefin Weidel offiziell in den Landtagswahlkampf. Die Veranstaltung findet in einer Halle auf dem Magdeburger Messegelände statt. AfD-Gegner haben ab dem Mittag Proteste angekündigt. Die AfD lag zuletzt in Umfragen in Sachsen-Anhalt bei mehr als 40%. Sie hofft auf eine absolute Mehrheit. Gewählt wird am 6. September. Mehr als drei Wochen nach dem Doppelerdbeben in Venezuela ist die Zahl der Todesopfer auf mehr als 5.000 gestiegen. Mehr als 16.700 Menschen seien zudem verletzt worden, hieß es von den Behörden. Nach den Beben vom 24. Juni hatte die Europäische Union 20 Millionen Euro für humanitäre Hilfe zur Verfügung gestellt. Dänemark ist zum 15. Mal EU-Meister darin, Arbeitslosen schnell einen neuen Job zu vermitteln. Gut 40% finden binnen eines Quartals eine neue Anstellung, teilte das EU-Statistikamt Eurostat mit. In Deutschland sind es 28%. Die Dänen setzen auf weniger Kündigungsschutz, hohes Arbeitslosengeld, Umschulung, Weiterbildung und aktive Vermittlung.
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1: Mit Moritz Einzel. Die Debatte darüber, dass Unionsfraktionschef Spahn mithilfe einer Leihmutter in den USA Vater geworden ist, die hat längst große gesellschaftspolitische Dimensionen angenommen. Jetzt hat sich Spahn dazu im Podcast Ronsheimer geäußert. Er habe sehr mit sich gerungen und sich dann für diesen Weg entschieden.
2: Ich stelle mich der Debatte. Ich muss nur die Balance schaffen. Ich hoffe, das trifft auf Verständnis auch bei den Hörerinnen und Hörern. Es ist und bleibt was sehr Privates. Ich möchte meine Familie schützen, auch meinen Sohn schützen. Und gleichzeitig weiß ich, dass ich eben nicht nur Privatmensch bin, ist mir auch klar.
1: Sogar aus der eigenen Partei gibt es Rücktrittsforderungen gegen Spahn und der katholische Passauer Bischof Oster sprach von einem echten Skandal. Die Praxis der Leihmutterschaft verstoße gegen die Menschenwürde. Deutschland und Frankreich wollen